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1: Serva nos in tuo ministerio, Domine.
2: Gott, du hast uns zu einem priesterlichen Volk gemacht, lass uns ganz dir gehören.
1: Serva nos in tuo ministerio, Domine.
2: Du spendest uns die Gaben deines Geistes, schenke uns heute Freundlichkeit und Geduld.
1: Serva nos in tuo ministerio, Domine.
2: Gib, dass wir dich allezeit lieben und dich durch unser Leben preisen.
1: Serva nos in tuo ministerio, Domine.
2: Mach uns bereit, einander zu dienen, damit wir miteinander das Heil erlangen.
1: Serva nos in tuo ministerio, Domine.

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